0: 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Thanks so much for listening and supporting Central Vermont Community Radio and my show all these years. This is Vampire Romance by Bluntengel, live in Berlin.
1: Vielen Dank, Berlin, ihr wart großartig, vielen Dank. Hier ist für euch als letztes Lied Vampire Romance. Dankeschön.
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